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9: Mit Christina Adler. Heute ist Internationaler Tag des Bieres. Die Idee dahinter ist, an diesem Tag Freunde zu treffen und gemeinsam ein Bier zu trinken. Das passiert zwar immer seltener, trotzdem trinken die Österreicherinnen und Österreicher statistisch gesehen 98 Liter Bier im Jahr. Die Menschen greifen aber auch immer öfter zu Radler oder Limonaden. Jeder Dritte trinkt regelmäßig auch alkoholfreies Bier. Das Geschäft mit alkoholfreien Bieren wird für die Brauereien daher immer wichtiger. Gegen Meta gibt es jetzt eine Millionenstrafe wegen mangelhaftem Jugendschutz. Der Facebook-Mutterkonzern ist von einem Gericht im US-Bundesstaat New Mexico zu einer Strafe von umgerechnet 500 Millionen Euro verurteilt worden. Meta soll Kinder und Jugendliche zu wenig vor sexueller Ausbeutung geschützt haben und junge Nutzer bewusst abhängig gemacht haben. Der Konzern hat gegen das Urteil Berufung eingelegt. Und Fußball. Gestern konnten alle drei österreichischen Clubs ihre Hinspiele in der dritten Quali-Runde in der Conference League gewinnen. Rapid hat mühevoll gegen Paide mit einem 4:1 gewonnen. Auch Austria Wien gewinnt auswärts gegen Beitar Jerusalem mit 2:1. Und Salzburg besiegt Paphos aus Zypern mit einem 1:0.
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9: Die Hitzewelle ist fürs Erste vorbei und verabschiedet sich mit Gewittern und Regenschauern. Im ganzen Land besteht Unwettergefahr. Im Osten ist es schon von der Früh weg gewittrig, im Westen kracht es dann erst am Nachmittag. Es ist nicht mehr so heiß wie zuletzt, aber in vielen Regionen extrem schwül. Die Höchstwerte liegen heute zwischen 22 und 30 Grad.
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10: Schönen guten Morgen, Österreich. Es ist Freitag, der 7. August. Kurz nach 6, ich bin Birgit Kern. Wenn ihr gerade die Augen aufgeklappt habt, dann macht sie noch einmal kurz zu, streckt euch richtig gut durch im Bett und wenn ihr schon wach oder vielleicht sogar schon in der Arbeit seid, begleiten wir euch gerne rein in den neuen Tag. Am besten geht das mit lässigen Songs, gleich Lee Ann Rimes und das ist Loi.

0: Großartiger Soundtrack vom Superfilm Coyote Ugly. Lee and Rhymes hier auf eurem Wohlfühlradio am Freitag in der Früh. Ich bin die Birgit. So, jetzt einmal alles aufreißen und ordentlich durchlüften. Die große Hitzewelle ist jetzt einmal vorbei. Wir wünschen euch einen schönen, vor allem kühlen Start in den neuen Tag.
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2: Das Jahr 2026 hat drei ganz klare Trendfarben. Macchiato Braun, Eisblau und Cloud Dancer Weiß. Das Bordeaux Rot, das so lange so angesagt war, das verschwindet heuer schön langsam, sagen die Designer. Allerdings natürlich wie immer, was auch immer euch gefällt, das darf auch bleiben.
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6: Die Hitzewelle ist fürs Erste vorbei und verabschiedet sich mit Gewittern und Regenschauern. Im ganzen Land besteht Unwettergefahr. Im Osten ist es schon von der Früh weg gewitterig, im Westen kracht es dann erst am Nachmittag. Es ist nicht mehr so heiß wie zuletzt, aber in vielen Regionen extrem schwül. Die Höchstwerte liegen heute zwischen 22 und 30 Grad.
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7: Schönen guten Morgen, ich bin Birgit Kern, ihr hört euer Wohlfühlradio. Wir bringen euch mit einem Lächeln im Gesicht zur Arbeit. Auch die große Hitze ist vorerst mal Geschichte, da hebt sich die Laune auch gleich. Und von uns gibt's die lässige Playlist für euren hoffentlich ganz entspannten Freitag.

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2: Wenn ihr uns gerade im Büro zuhört oder am Schreibtisch sitzt, wann seid ihr denn das letzte Mal aufgestanden? Die Martina Schobesberger ist hier auf eurem Radiosender zum Wohlfühlen und wir haben wieder Bewegungsexpertin Valerie Lampalzer bei uns. Valerie empfiehlt für einen gesunden, schmerzfreien Rücken jede halbe Stunde einmal aufzustehen.
3: Das klingt jetzt viel, aber über den Tag gesehen ist es nicht so viel und man muss ja sagen, man kennt es ja, wenn man jetzt vor einer Arbeit sitzt, man kann sich ja nicht den ganzen Tag konzentrieren und es geht natürlich nicht darum, dass ich jetzt wirklich auf die Minute immer jede halbe Stunde das mache, aber dass man sich vornimmt, okay, ich stehe alle halbe Stunde mal auf und ungefähr und schau, dass ich da in Bewegung bleibe.
2: Danke, Bewegungsexpertin Valerie Lampalzer. Ein Extra-Tipp von ihr, telefonieren im Stehen, dann geht das mit dem Aufstehen jede halbe Stunde fast schon automatisch.
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1: Ich bin Krimi-Autorin Dagmar Hager und habe wieder einen lässigen Lesetipp für euch hier am Wohlfühlsender. Martina Parker ist nicht nur Garten-Krimi-Queen, ihr Erstling Zurgras, die ist auch gerade mit Manuel Ruber in der Hauptrolle verfilmt worden, sondern sie hat jetzt auch noch eine zweite Reihe am Start und der Titel lautet Miss Vergnügen. Martina, lass hören, worum geht's?
2: Hamish Brooks hat die Midlife-Crisis und die bekämpft er ganz klassisch, indem er seine Sekretärin schwängert. Die Ehefrau, die Miss Brooks, ist komplett am Ende. Das Ganze passiert während eines Wien-Wochenendes. Zum Glück gibt es gleich einen tröstenden Taxifahrer und der sagt zu ihr, eine Frau, machen Sie sich nichts draus. Manche Männer sind wie Wolken. Wenn sie sich verziehen, wird es endlich wieder schöner. Der Humor und das Traurige, das Morbide, das liegt in Wien ganz nah beieinander und in der Tonart ist auch mein Buch zum Nachdenken mit Tiefgang, aber auch wahnsinnig lustig. Viel Spaß mit Missvergnügen.
1: Den haben wir sicher. Erschienen ist der Krimi im Gmeiner Verlag.
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12: Mit Christina Adler. Heute ist Internationaler Tag des Bieres. Die Idee dahinter ist, an diesem Tag Freunde zu treffen und gemeinsam ein Bier zu trinken. Das passiert zwar immer seltener, trotzdem trinken die Österreicherinnen und Österreicher statistisch gesehen 98 Liter Bier im Jahr. Die Menschen greifen aber auch immer öfter zu Radler oder Limonaden. Jeder Dritte trinkt regelmäßig auch alkoholfreies Bier. Das Geschäft mit alkoholfreien Bieren wird für die Brauereien daher immer wichtiger. Gegen Meta gibt es jetzt eine Millionenstrafe wegen mangelhaftem Jugendschutz. Der Facebook-Mutterkonzern ist von einem Gericht im US-Bundesstaat New Mexico zu einer Strafe von umgerechnet 500 Millionen Euro verurteilt worden. Meta soll Kinder und Jugendliche zu wenig vor sexueller Ausbeutung geschützt haben und junge Nutzer bewusst abhängig gemacht haben. Der Konzern hat gegen das Urteil Berufung eingelegt. Und Fußball. Gestern konnten alle drei österreichischen Clubs ihre Hinspiele in der dritten Quali-Runde in der Conference League gewinnen. Rapid hat mühevoll gegen Paide mit einem 4:1 gewonnen. Auch Austria Wien gewinnt auswärts gegen Beitar Jerusalem mit 2:1. Und Salzburg besiegt Paphos aus Zypern mit einem 1:0.
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12: Die Hitzewelle ist fürs Erste vorbei und verabschiedet sich mit Gewittern und Regenschauern. Im ganzen Land besteht Unwettergefahr. Im Osten ist es schon von der Früh weg gewittrig, im Westen kracht es dann erst am Nachmittag. Es ist nicht mehr so heiß wie zuletzt, aber in vielen Regionen extrem schwül. Die Höchstwerte liegen heute zwischen 22 und 30 Grad.
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13: Es ist kurz nach 7 an diesem Freitag. Es ist der 7. August. Ich bin Birgit Kern. Ihr sitzt gerade beim Frühstück und schaut noch ein bisschen verschlafen aus dem Fenster raus. Oder Steht ihr gerade vorm Kleiderschrank und überlegt, was ihr euch heute anziehen sollt? Am besten auf jeden Fall einen Regenschirm mitnehmen und vielleicht ein leichtes Jackerl. Es kann nämlich sein, dass es etwas regnet und dann auch ein bisschen abkühlt, was ja nicht so schlecht ist. Wir begleiten euch auf jeden Fall mit super Songs hier für euren Start in den Freitag. Noch in dieser Stunde ein Klassiker von den Bangles, If She Knew What She Wants, und starten tun wir mit einer super Nummer von One Direction.

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So klingt der Freitagmorgen hier vor dem Wohlfühlradio. Es ist heute der 7. August. Heute hat die Schauspielerin Charlize Theron Geburtstag. Sie feiert einen runden, nämlich den 50. Aber auch der Sänger der Rockband Iron Maiden, Bruce Dickinson, hat heute Geburtstag. Er wird 68. Und auch der Gründer der Infoplattform Wikipedia, Jimmy Wales, hat heute eine Kerze mehr auf der Torte. Wir gratulieren ganz herzlich. Und wenn ihr heute auch was zu feiern habt, wünschen wir euch natürlich auch alles Gute. Das Ständchen kommt jetzt von Aura Dione. Einen schönen Tag wünschen wir euch.

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2: Heute mit der Lifehacks Sommer Edition zum Thema Koffer packen. Martina und Birgit hier und wir haben die ultimativen Tricks, damit ihr jeden noch so winzigen Raum in eurem Koffer ausnutzt.
3: Trick Nummer 1, rollen statt falten. Wenn ihr T-Shirts, Hosen und Röcke rollt statt faltet, dann bekommt ihr viel mehr in den Koffer und die Kleidung zerknittert weniger.
2: Und Trick Nummer 2,
3: von groß nach klein ist das Motto. Das heißt, erst die großen Teile in den Koffer geben, Hosen, Pullover und so weiter, und danach die Zwischenräume mit den kleinen Sachen ausstopfen. Unterwäsche, Socken zum Beispiel. Socken übrigens, Birgit, lassen sich wunderbar in die Cups von BHs stopfen oder auch in Schuhe. Und auch Hüte könnt ihr mit Socken und Unterwäsche ausfüllen, dann behalten die Hüte nämlich ihre Form.
2: Man braucht ja vielleicht nicht so viele Socken im Sommerurlaub, aber vielleicht nimmt man einfach ein paar mehr mit, dann ist man auf der sicheren Seite beim Ausstopfen.
0: Genau. 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
11: Die Hitzewelle ist fürs Erste vorbei und verabschiedet sich mit Gewittern und Regenschauern. Im ganzen Land besteht Unwettergefahr. Im Osten ist es schon von der Früh weg gewitterig, im Westen kracht es dann erst am Nachmittag. Es ist nicht mehr so heiß wie zuletzt, aber in vielen Regionen extrem schwül. Die Höchstwerte liegen heute zwischen 22 und 30 Grad.
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13: Freitag, 7:30, schönen guten Morgen. Wir sind euer Wohlfühlradio und wir haben nur Themen, die euch was bringen oder die euch einfach ein Lächeln auf die Lippen zaubern. Wie das hier.
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13: Billie Eilish ist heute dran in unserer Rubrik mit lustigen und schrägen Musik-Fun-Facts. Und zwar liefert sie den Beweis, dass ein Welthit manchmal an einer Fußgängerampel beginnt. Denn Billie und ihr Bruder Phineas waren in Sydney in Australien unterwegs und da ist ihnen das hektische Piepen einer australischen Ampel aufgefallen. Billie hat dann diesen Sound einfach mit ihrem Handy aufgenommen und später dann daraus diesen treibenden Beat von Bad Guy gemacht. Ein Geräusch aus dem Straßenverkehr hat also Popgeschichte geschrieben. Und wenn man das weiß, fällt einem das Warten an der Ampel vielleicht sogar ein bisschen leichter.
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1: An den Scheidewegen des Lebens stehen keine Wegweiser. Charlie Chaplin, britischer Komiker und Schauspieler.
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2: Wer sagt eigentlich, dass eine Besprechung immer im Sitzen stattfinden muss? Die Martina Schobesberger ist hier auf eurem neuen Radiosender zum Wohlfühlen. Walk-and-Talk-Meetings, also gehen und gleichzeitig reden, ist gerade ein Riesentrend unter innovativen Führungskräften, wie zum Beispiel Ex-US-Präsident Barack Obama. Denn das Ganze hat einige Vorteile, sagt Bewegungsexpertin Valerie Lampalzer.
3: Ja, man könnte das Ganze halt im Stehen durchführen oder auch vielleicht sogar in Gehkreisen. Gehen alle eine Runde um den Tisch. Das klingt vielleicht im ersten Moment ein bisschen komisch, ist ungewohnt, aber ich würde es einfach probieren.
2: Dann sind zumindest alle wirklich auch mit dem Kopf dabei beim Meeting und schauen nicht heimlich während der Besprechung Instagram oder so während dem Meeting.
3: Ja, genau. Man ist sehr fokussiert. Man hat in der Bewegung die besten Ideen, weil natürlich der Sauerstoff im Hirn viel besser transportiert wird auch. Ich glaube, dass die kreativsten Ideen oft im Gehen und im Spazierengehen kommen.
2: Vielen Dank, Bewegungsexpertin Valerie Lampalzer. Studien außerdem, dass um bis zu 60% steigern kann. Der Effekt hält übrigens auch nach dem Spaziergang noch an.
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0: Tschüss.
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1: Mit Christina Adler. Bei seiner Sommertour in Salzburg hat Bundeskanzler Stocker mit einer Aussage zu unbezahlter Kinderbetreuung für Aufregung gesorgt. Auf die Frage einer Besucherin zum Thema hat er geantwortet, er würde Kinderbetreuung nicht als Arbeit sehen. Dafür gab es Protestrufe aus dem Publikum. Stockers Sprecher stellt später klar, der Kanzler wolle die Leistung von Müttern keinesfalls in Frage stellen. Er lehne nur ab, Kinder als reine Rechenbeispiele zu sehen. Die Grünen fordern trotzdem eine Entschuldigung. Heute ist Internationaler Tag des Bieres. Die Idee dahinter ist, an diesem Tag Freunde zu treffen und gemeinsam mit einem Bier anzustoßen. Das passiert zwar immer seltener, trotzdem trinken die Österreicherinnen und Österreicher statistisch gesehen 98 Liter Bier pro Jahr. Die Menschen greifen aber auch immer öfter zu Radler oder Limonaden. Jeder Dritte trinkt regelmäßig alkoholfreies Bier. Das Geschäft mit alkoholfreien Getränken wird für die Brauereien daher immer wichtiger. Pflanzen sollten nicht durch zu häufiges Gießen verwöhnt werden. Sie brauchen auch bei großer Hitze nicht jeden Tag Wasser, das rät der österreichische Biodiversitätsrat. Wer seltener, dafür aber gründlicher gießt, stärkt die Pflanzen. Sie breiten dann tiefere Wurzeln und können sich besser selbst mit Wasser versorgen. Außerdem kann man so Wasser sparen.
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1: Die große Hitze ist vorerst vorbei, aber vielerorts bleibt es weiterhin schwül. Die Temperaturen steigen heute auf 23 bis 32 Grad. Rund 30 Grad werden es im Osten. Dort weht außerdem lebhafter Nordwind. Am Vormittag gibt es noch viele Wolken und Nebel, im Osten und Süden auch einzelne Regenschauer. Danach kommt zeitweise die Sonne raus und ab Mittag bilden sich dann vor allem im Bergland wieder Regenschauer und teils heftige Gewitter. Am Abend auch im Süden.
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3: Guten Morgen Österreich, es ist Freitag, der 7. August, kurz nach 8. Ich bin Birgit Kern. Schön, dass wir bei euch laufen. Wir begleiten euch auf eurem Weg in die Arbeit oder vielleicht schaut ihr noch kurz eure To-Do-Liste durch, bevor es ins Meeting geht. Wir haben klasse Wohlfühlsound für euch. Gleich Yael Naim und das ist Jennifer Lopez gemeinsam mit David Guetta.

0: Ganz gemütlich bringen wir euch in den Freitagvormittag rein, hier auf eurem Wohlfühlradio.
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0: Von den Machern von Black Box kommt heute ein packender Psychothriller ins Kino. Es geht um den charismatischen Life-Coach Matt Vasseur, der tausende Menschen mit seinen Glaubenssätzen in seinen Bann zieht und sich ein riesiges Imperium damit aufbaut. Das bleibt allerdings auch den Behörden nicht verborgen und Matt muss sich den unbequemen Fragen einer Regierungskommission stellen.
2: Könnten Sie jetzt bitte Ihre Definition von Coaching ausführen?
3: Ich nehme das menschliche Leben wie Pfade wahr.
2: Etwas weniger Metaphern und dafür direkte Antworten.
4: Was befürchten Sie? Dass Coaching ein Einstieg sein könnte, um in eine Sekte abzudriften?
3: Wir brauchen doch wohl keine Prüfung durch den Staat für jeden Coach.
2: Und warum nicht?
0: Der frühere Schulabbrecher sieht sein gesamtes Leben samt Wohlstand in Gefahr und tritt eine verzweifelte Flucht nach vorn an, die ihn an die Grenzen des Wahnsinns treibt.
5: Befreit euch! Befreit euch! Reißt ihn heraus aus den Tiefen eurer Seele, den Schmerz! Und lasst uns jetzt laut zusammen schreien!
2: Toxische Positivität. Ist Ihnen das bekannt?
0: Ein packender Psychothriller über charismatische Life-Coaches und ihre Methoden, bei denen sie auch über Leichen gehen würden, um ihr Lebenswerk zu schützen. Der Guru, ab heute in ausgewählten Kinos.
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2: Eine Kultkomödie aus den 90er Jahren bekommt jetzt eine eigene Serie auf Amazon Prime. Der knallpinke Film Natürlich Blond mit Reese Witherspoon als rosa Püppchen, das von allen unterschätzt und dann Anwältin wird. Ja, dieser Film kommt jetzt als Serie wieder und heißt Elle. Über Elle Woods, wie sie als Teenagerin mit ihren Eltern umziehen muss, vom glamourösen Bel Air ins graue Seattle, und dort ist alles ziemlich anders.
3: Ich bin Elle. Was? Ich trinke gern Eiskaffee, mag den Juli und wenn Leute Tennissachen tragen, obwohl sie nicht zum Tennis gehen. Will jemand, dass du mich verarschst?
2: Witzige Serie mit einem Hammer-Soundtrack, also ein 90er-Hit nach dem anderen. Elle auf Amazon Prime.
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9: Die große Hitze ist vorerst vorbei, aber vielerorts bleibt es weiterhin schwül. Die Temperaturen steigen heute auf 23 bis 32 Grad. Rund 30 Grad werden es im Osten. Dort weht außerdem lebhafter Nordwind. Am Vormittag gibt es noch viele Wolken und Nebel, im Osten und Süden auch einzelne Regenschauer. Danach kommt zeitweise die Sonne raus und ab Mittag bilden sich dann vor allem im Bergland wieder Regenschauer und teils heftige Gewitter. Am Abend auch im Süden.
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11: Um 8:30 willkommen auf eurem Wohlfühlradio. Super, dass wir euch durch den Tag begleiten dürfen. Heute ist der 7. August, heute ist Internationaler Tag des Bieres. Ja, jetzt ist vielleicht noch ein bisschen zu bald, aber nachdem Freitag ist, können wir uns ja dann zum Feierabend ein Bierchen genehmigen. Dazu noch super Songs von uns. Was will man mehr?
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2: Jetzt mit einem Ritual für den Morgen, damit ihr klarer und entspannter in den Tag startet. Heute bewusst atmen. Wir machen es meist unbewusst. Dabei ist unser Atem das effektivste Werkzeug, um unser Nervensystem zu beruhigen. 2 bis 3 Minuten direkt nach dem Aufstehen langsam einatmen durch die Nase, ausatmen ein wenig länger durch den Mund. Ja, in diesen Minuten schweifen die Gedanken ab, holt sie einfach wieder zurück. Diese bewusste Atmung aktiviert das parasympathische Nervensystem. Das ist zuständig für Erholung, Regeneration und Verdauung und schafft mentale Klarheit.
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3: Er ist jung, er kann unfassbar gut kochen und macht jetzt die Megakarriere. Starkoch Dominik Süß. Gestartet hat er als Wirtshausbub, jetzt ist er Social-Media-Star, Fernsehkoch, hat auch ein Kochbuch herausgebracht und gibt darin Küchenprofi-Tipps, wie diesen ganz wichtigen. Auch wenn der Hunger riesig ist und ihr eine ganze Fußballmannschaft satt bekommen wollt, gebt nicht zu viel auf einmal in die Pfanne.
4: Dort nicht zu viel in der Pfanne oder in den Topf rein, sondern nehmt selber einen größeren Topf, hat dann Sinn, dass es einfach gleichmäßiger gar zieht und die Temperatur sich gleichmäßiger verteilt. Außerdem ist es nicht so eine Riesenpotzerei. Aber ja, also einfach einen größeren Topf, dann verteilt sich die Temperatur gleich und die Skala gleichmäßig durch.
3: Im Zweifelsfall nehmt den größeren Topf oder die größere Pfanne. Danke für diesen Küchentipp, Starkoch Dominik Süß.
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12: Mit Christina Adler. Bei seiner Sommertour in Salzburg hat Bundeskanzler Stocker mit einer Aussage zu unbezahlter Kinderbetreuung für Aufregung gesorgt. Auf die Frage einer Besucherin zum Thema hat er geantwortet, er würde Kinderbetreuung nicht als Arbeit sehen. Dafür gab es Protestrufe aus dem Publikum. Stockers Sprecher stellt später klar, der Kanzler wolle die Leistung von Müttern keinesfalls in Frage stellen. Er lehne nur ab, Kinder als reine Rechenbeispiele zu sehen. Die Grünen fordern trotzdem eine Entschuldigung. Heute ist Internationaler Tag des Bieres. Die Idee dahinter ist, an diesem Tag Freunde zu treffen und gemeinsam mit einem Bier anzustoßen. Das passiert zwar immer seltener, trotzdem trinken die Österreicherinnen und Österreicher statistisch gesehen 98 Liter Bier pro Jahr. Die Menschen greifen aber auch immer öfter zu Radler oder Limonaden. Jeder Dritte trinkt regelmäßig alkoholfreies Bier. Das Geschäft mit alkoholfreien Getränken wird für die Brauereien daher immer wichtiger. Pflanzen sollten nicht durch zu häufiges Gießen verwöhnt werden. Sie brauchen auch bei großer Hitze nicht jeden Tag Wasser, das rät der österreichische Biodiversitätsrat. Wer seltener, dafür aber gründlicher gießt, stärkt die Pflanzen. Sie breiten dann tiefere Wurzeln und können sich besser selbst mit Wasser versorgen. Außerdem kann man so Wasser sparen.
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12: Die große Hitze ist vorerst vorbei, aber vielerorts bleibt es weiterhin schwül. Die Temperaturen steigen heute auf 23 bis 32 Grad. Rund 30 Grad werden es im Osten. Dort weht außerdem lebhafter Nordwind. Am Vormittag gibt es noch viele Wolken und Nebel, im Osten und Süden auch einzelne Regenschauer. Danach kommt zeitweise die Sonne raus und ab Mittag bilden sich dann vor allem im Bergland wieder Regenschauer und teils heftige Gewitter. Am Abend auch im Süden.
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13: Es ist kurz nach 9 an diesem Freitag, dem 7. August. Wir bringen euch gut gelaunt und ganz relaxed durch den Freitagvormittag. Wir sind ja nicht umsonst euer Wohlfühlradio. Das machen wir mit Themen, die euch was bringen. Zum Beispiel, welches Deo eigentlich das Beste ist. Gleich mehr dazu von unserem Experten Hautarzt Dr. Johannes Neuhofer nach Kygo mit Khalid und Griffin. Und das ist Fifth Harmony featuring Ty Dolla Sign. Schönen Freitagvormittag.
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0: Willkommen auf eurem Wohlfühlradio am Freitagvormittag. Deo Spray, Roll-On, Deo Creme. Im Drogeriemarkt steht ihr im Sommer vor einem ganzen Regal voller Versprechen gegen Schweißgeruch. Aber welches davon tut unserer Haut wirklich gut? Wir haben Hautarzt Dr. Johannes Neuhofer gefragt.
1: Es gibt so hautschonende Deo-Cremes, die sind bestens am besten. Sie reizen auch die Haut nicht so stark, weil unter der Achsel zum Beispiel ist eine physiologische Schwachstelle. Ja, durch das Reiben, durch das Schwitzen, da kommt es sehr häufig zu Entzündungen. Und wenn ich da noch zusätzlich so alkoholische Sprays mit Aluminium oder was drauf gibt, wird die Haut gereizt und solche Entzündungen, die ich sehr oft in der Ordination sehe, sind äußerst langwierig und schwierig zu behandeln.
0: Danke, Herr Dr. Neuhofer. Also seid lieb zu euren Achseln, damit die auch im Hochsommer nicht on fire sind.
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2: Habt ihr daheim im Büro neben dem Laptop auch diesen Papierstapel mit den, da kümmere ich mich dann auch bald mal drum Sachen? Genau diesen Stapel, den schauen wir uns jetzt an, gemeinsam mit Ordnungsberaterin Andrea Auer. Schön, dass du da bist.
3: Hallo, freut mich.
2: Liebe Andrea, wir reden jetzt drüber, wie wir aus wilden Papierstapeln klare Ablagen machen, damit wir Wichtiges schneller finden und den Rest dann entspannt wegheften können.
3: Genau, da gibt es jede Menge Ordner oder jede Menge Zettel, die herumfliegen in der Gegend. Ich bin jetzt schon ein großer Freund vom Digitalisieren. Das heißt, alte Unterlagen, die man nur mal aufhebt für den Fall, dass man es nochmal brauchen könnte, macht Sinn, wenn man die einscannt und digital ablegt, dann hat man nicht so große Mengen an Ordnern daheim herumschwirren.
2: Und du sagst, das ist jetzt Dokumententhema, das ist was daheim vielleicht ein bisschen nicht so einen großen Ordnungswillen oder so eine große Freude da dazu zu gehen. Warum ist denn das so?
3: Ja, es ist eher unangenehm. Es können ja immer in der Post immer unangenehme Sachen vorkommen, die man eigentlich nicht sehen will. Da wäre es wichtig, dass man sich einen fixen Termin sucht in der Woche, vielleicht, wo man sagt, einen Tag, da mache ich meine Papiere und dann ist das erledigt. Und dann habe ich wieder ein gutes Gefühl, dass ich das nicht mehr machen muss.
2: Wieder was abgehakt, fühlt sich einfach gut an. Vielen Dank, Ordnungscoach Andrea Auer.
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12: Die große Hitze ist vorerst vorbei, aber vielerorts bleibt es weiterhin schwül. Die Temperaturen steigen heute auf 23 bis 32 Grad. Rund 30 Grad werden es im Osten. Dort weht außerdem lebhafter Nordwind. Am Vormittag gibt es noch viele Wolken und Nebel, im Osten und Süden auch einzelne Regenschauer. Danach kommt zeitweise die Sonne raus und ab Mittag bilden sich dann vor allem im Bergland wieder Regenschauer und teils heftige Gewitter. Am Abend auch im Süden.
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13: Um 9:30 am Freitag. Ich bin Birgit Kern. Ja, ihr hört euer Wohlfühlradio. Super, dass wir euch durch diesen Tag begleiten dürfen. Wir haben neben der Klassen-Playlist nur Themen, die euch gut tun oder die euch zum Schmunzeln bringen, wie zum Beispiel unser Hausbesuch bei den Promis. Und da schauen wir heute bei Designerin Vera Wang vorbei. Den Mädels ist jetzt ein kleiner Seufzer ausgekommen. Sie macht nämlich unheimlich schöne Hochzeitskleider. Wie ihr, also wie Vera Wang, diese schönen Designs einfallen und vor allem wo, das verraten wir euch noch in dieser halben Stunde.
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2: Mein Schlafzimmer ist mein Heiligtum, das sagt eine der erfolgreichsten Modedesignerinnen der Welt, nämlich Vera Wang. Sie ist vor allem für ihre Hochzeitskleider berühmt. Ja, und das Schlafzimmer ist ihr Zufluchtsort, in dem sie Design und sich Konzepte überlegt. Und das Ganze zu nachtschlafender Zeit, wenn andere längst Schafe zählen. Denn nachts ist die einzige Zeit, in der nicht 7 Leute gleichzeitig auf sie zukommen und etwas von ihr wollen, sagt die Designerin in einem Interview. Ihr Schönheitsrezept lautet übrigens: arbeiten, schlafen, ein Wodka-Cocktail und nicht zu viel Sonne.
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5: Mit Christina Adler. Die österreichische Post hat im ersten Halbjahr deutlich weniger verdient. Der Umsatz ist zwar um knapp 4% auf rund 1,5 Milliarden Euro gestiegen, der Gewinn ist aber um 2/3 auf knapp 23 Millionen Euro eingebrochen. Laut der Post liegt das daran, dass die Kosten gestiegen sind, der Wettbewerb im Ausland immer stärker wird und auch immer weniger Briefe verschickt werden. Schon besser schaut es dagegen bei den Paketen aus. Die Sparte ist um mehr als 11% gewachsen. In Österreich wird wegen des Babymilchskandals jetzt auch gegen die Hersteller Nestle und Danone ermittelt. Auslöser war eine Anzeige der Verbraucherschutzorganisation Foodwatch. Mehrere Hersteller mussten im Winter in mehr als 60 Ländern Babynahrung zurückrufen, wegen einer möglichen Verunreinigung mit einem Giftstoff, der unter anderem Erbrechen und Durchfall auslösen kann. Wegen erhöhter Aktivität des Ätna mussten drei Flugzeuge, die am Flughafen Catania landen wollten, umgeleitet werden. Die Warnstufe für den Luftverkehr wurde nun auf Rot angehoben. Am Krater des Vulkans ist eine Lavafontäne und eine Eruptionswolke gesehen worden. Auslöser ist ein seit Donnerstag andauerndes leichtes Zittern des Erdbodens, wie das italienische Vulkanobservatorium erklärt. Der Ätna ist der höchste und aktivste Vulkan Europas.
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5: Mit der großen Hitze ist fürs Erste Schluss. Vielerorts bleibt es aber noch schwül. Am Vormittag gibt es noch einige Wolken und Nebel. Im Osten und Süden ziehen letzte Regenschauer durch. Dann kommt auch zeitweise die Sonne raus. Ab Mittag entstehen dann wieder Regenschauer und Gewitter, vor allem im Bergland. Und am Abend auch im Süden. Dabei sind teilweise auch heftige Unwetter möglich. Die Temperaturen steigen heute auf 23 bis 32 Grad.
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6: Es ist kurz nach 10 an diesem Freitag. Ja, wir begleiten euch rein in Richtung Wochenende hier auf eurem Wohlfühlradio. Ich bin Birgit Kern. Einen super entspannten Freitagvormittag wünschen wir euch.

0: Super Song von Top Loader hier am Freitagvormittag auf eurem Wohlfühlradio.
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0: Billie Eilish ist heute dran in unserer Rubrik mit lustigen und schrägen Musik-Fun-Facts. Und zwar liefert sie den Beweis, dass ein Welthit manchmal an einer Fußgängerampel beginnt. Denn Billie und ihr Bruder Phineas waren in Sydney in Australien unterwegs und da ist ihnen das hektische Piepen einer australischen Ampel aufgefallen. Billie hat dann diesen Sound einfach mit ihrem Handy aufgenommen und später dann daraus diesen treibenden Beat von Bad Guy gemacht. Ein Geräusch aus dem Straßenverkehr hat also Popgeschichte geschrieben. Und wenn man das weiß, fällt einem das Warten an der Ampel vielleicht sogar ein bisschen leichter.
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2: Wir packen eure Koffer. Martina und Birgit hier mit der Lifehack Sommer Edition, die euch das Kofferpacken erleichtert. Mit 30 genialen Tricks. Und Birgit, heute geht's um Tricks zur Auswahl. Also was soll mit oder welche Schuhe kommen mit?
3: In Gedanken sieht man sich im bodenlangen Kleid und High Heels die Strandpromenade entlang flanieren. In Wirklichkeit hat man geschwollene Füße, weil es 35 Grad hat und will es einfach nur bequem haben. Deshalb Tipp Nummer 1. Zu den eleganten Schuhen, die natürlich mitkommen, unbedingt bequeme Sandalen mitnehmen.
2: Und Tipp Nummer 2. Auf die Kombi achten.
3: Ja, bei der Farbe packt Gewand und Schuhe ein, die ihr in möglichst vielen Varianten kombinieren könnt. Verschiedene Looks habt, da bin ich schon einmal ziemlich reingefallen, so All-Over-Petrol ist nicht so schick. Hier also verschiedene Looks planen.

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2: Mit der großen Hitze ist fürs Erste Schluss. Vielerorts bleibt es aber noch schwül. Am Vormittag gibt es noch einige Wolken und Nebel. Im Osten und Süden ziehen letzte Regenschauer durch. Dann kommt auch zeitweise die Sonne raus. Ab Mittag entstehen dann wieder Regenschauer und Gewitter, vor allem im Bergland. Und am Abend auch im Süden. Dabei sind teilweise auch heftige Unwetter möglich. Die Temperaturen steigen heute auf 23 bis 32 Grad.
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8: Es ist 10:30 am Freitag. Endspurt in Richtung Wochenende. Ich bin die Birgit. Ihr hört euer neues Wohlfühlradio und wir bringen euch gut gelaunt und richtig entspannt durch den Freitagvormittag. Daran sind nicht nur die super Songs beteiligt. Nein, wir haben nur Themen, die lustig, interessant oder angenehm sind. Und gleich gibt's einen super Wellness-Tipp von Gesundheitsexpertin Elisabeth Rabeder. Sie erklärt uns, wie wir am besten zu Hause einen Leberwickel machen. Außerdem noch in dieser halben Stunde erklären wir euch, was das Bellen der Hunde bedeutet. Das ist nicht immer nur eine Warnung oder Aggression, kann auch ganz viel anderes bedeuten. Also unbedingt dranbleiben. 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
2: Vergesst teure Wellness-Anwendungen oder Retreats in fancy Hotels. Ihr könnt das genauso gut auch zu Hause machen. Bei uns ist Gesundheitsexpertin Elisabeth Rabida. Danke fürs Kommen.
3: Ja, grüß Gott. Danke für die Einladung.
2: Frau Rabida, Entschlacken und Entgiften sind große Themen. Man kann dafür natürlich viel Geld in Wellness-Hotels ausgeben oder auch daheim selber machen, etwa mit dem Leberwickel.
3: Der Leberwickel ist ein Verwöhnprogramm wirklich für die Leber. Wir wissen ja, die Leber ist praktisch auf der rechten Bauchseite. Ganz einfach ein kleines Gästehandtuch feucht machen mit lauwarmem Wasser, das praktisch auf die Leber auflegen, Wärmflasche mit heißem Wasser füllen, das vielleicht noch in ein Tuch eindrehen, dass es nicht zu heiß ist, wenn ich das auf das feuchte Tuch lege. Und dann wickle ich mich noch einmal mit einem großen Badetuch fest ein, ohne weiteres zum Einschlafen. Ja, einfach eine Wohlfühlstunde, die ich mir da gönne.
2: Danke, Gesundheitsexpertin Elisabeth Rabida. Der Leberwickel unterstützt also beim Fasten, hilft aber auch bei Schlafstörungen, Stress und Frauen zum Beispiel auch bei Beschwerden während der Menstruation.
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2: In Österreich leben über 800.000 Hunde bei ihren Fraulis und Herlis. Sie sind die besten Freunde auf vier Pfoten, aber oft verstehen wir Menschen einfach nicht, was uns die Wotzis eigentlich sagen wollen. Kein Wunder, zwar sind Hunde sehr kommunikativ, aber ihre Sprache ist halt eine komplett andere als unsere. Meine Kollegin Birgit Kern ist ja selber Hundemama. Birgit, du hast dich viel mit der Hundesprache beschäftigt. Was will der Hund denn mit Bellen ausdrücken?
3: Also das Bellen ist quasi das laute Ausdrücken von Emotionen. Je nach Tonlage und Situation kann das Bellen ein Zeichen von Aufregung, Freude, Angst, Frustration oder auch eine Warnung sein. Wenn mein Hund sich freut, bellt er ziemlich hoch und kurz. Wenn er aber einen Hund sieht, den er buchstäblich nicht riechen kann, fällt das Bellen eher tief und langsam aus. Außerdem bellt er, wenn er unter meinem Schreibtisch liegt, wenn sich jemand nähert. Mhm. Eine bessere Alarmanlage gibt's nicht.
2: Ja, außer er schläft tief und fest.
3: Ja, genau.
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12: Mit Christina Adler. Die österreichische Post hat im ersten Halbjahr deutlich weniger verdient. Der Umsatz ist zwar um knapp 4% auf rund 1,5 Milliarden Euro gestiegen, der Gewinn ist aber um 2/3 auf knapp 23 Millionen Euro eingebrochen. Laut der Post liegt das daran, dass die Kosten gestiegen sind, der Wettbewerb im Ausland immer stärker wird und auch immer weniger Briefe verschickt werden. Schon besser schaut es dagegen bei den Paketen aus. Die Sparte ist um mehr als 11% gewachsen. In Österreich wird wegen des Babymilchskandals jetzt auch gegen die Hersteller Nestle und Danone ermittelt. Auslöser war eine Anzeige der Verbraucherschutzorganisation Foodwatch. Mehrere Hersteller mussten im Winter in mehr als 60 Ländern Babynahrung zurückrufen, wegen einer möglichen Verunreinigung mit einem Giftstoff, der unter anderem Erbrechen und Durchfall auslösen kann. Wegen erhöhter Aktivität des Ätna mussten drei Flugzeuge, die am Flughafen Catania landen wollten, umgeleitet werden. Die Warnstufe für den Luftverkehr wurde nun auf Rot angehoben. Am Krater des Vulkans ist eine Lavafontäne und eine Eruptionswolke gesehen worden. Auslöser ist ein seit Donnerstag andauerndes leichtes Zittern des Erdbodens, wie das italienische Vulkanobservatorium erklärt. Der Ätna ist der höchste und aktivste Vulkan Europas.
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12: Mit der großen Hitze ist fürs Erste Schluss. Vielerorts bleibt es aber noch schwül. Am Vormittag gibt es noch einige Wolken und Nebel. Im Osten und Süden ziehen letzte Regenschauer durch. Dann kommt auch zeitweise die Sonne raus. Ab Mittag entstehen dann wieder Regenschauer und Gewitter, vor allem im Bergland. Und am Abend auch im Süden. Dabei sind teilweise auch heftige Unwetter möglich. Die Temperaturen steigen heute auf 23 bis 32 Grad.
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14: Freitag, kurz nach 11. Es ist der 7. August und wir sind euer Wohlfühlradio und bringen euch gut gelaunt und ganz relaxed durch den Freitagvormittag. Und das geht am besten mit super Songs. Gleich Nick Kershaw und das ist Sophie and the Giants gemeinsam mit Purple Disco Machine.

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Ein Superhit aus den 80ern, Nick Kershaw, I Won't Let the Sun Go Down on Me, am Freitagvormittag hier auf eurem Wohlfühlradio. Ja, wir haben klasse Themen, vor allem für Fans von den Walter Boys. Die Netflix-Serie nimmt uns mit auf eine Ranch in Colorado, wo Großstadtkind Jackie auf die Jungs der Familie Walter trifft. Große Romanzen und Liebesverwirrungen inklusive. Jetzt gibt's Staffel 3, gleich mehr darüber nach Bebe Rexha und Faithless. Und das ist Álvaro Soler.

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2: Ihr habt heute Lust auf die volle Ladung Herzschmerz, Drama und das Ganze in einer wunderschönen Western-Ranch-Kulisse? Wunderbar, denn auf Netflix geht einer der absolut größten Serienerfolge in die nächste Runde. Ich und die Walter Boys, Staffel 3. Die Story? Das New Yorker Großstadtmädchen Jackie zieht nach Colorado zu einer chaotischen Familie voller Burschen und verliebt sich natürlich prompt in zwei der Walter-Brüder. In den 10 neuen Folgen kocht das Gefühlschaos komplett über, denn ein neuer Rivale aus New York taucht auf.
3: Ich hab dir jemanden mitgebracht.
4: Elliot!
5: Schön, dich zu sehen, Jackie.
6: Irgendwie verhältst du dich anders, seit Mr. Howard aufgeschlagen ist.
4: Ich bin nicht mehr dieselbe Person, aber dann war alles anders. Möchte ich diese Veränderung wirklich?
2: Perfektes Serienfutter für Fans von Maxton Hall. Ihr könnt ohne Vorwissen reinstarten und losbingen, denn Staffel 4 ist auch schon bestätigt. Aber jetzt erstmal Staffel 3 von Ich und die Walter Boys auf Netflix.
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18: Mit der großen Hitze ist fürs Erste Schluss. Vielerorts bleibt es aber noch schwül. Am Vormittag gibt es noch einige Wolken und Nebel. Im Osten und Süden ziehen letzte Regenschauer durch. Dann kommt auch zeitweise die Sonne raus. Ab Mittag entstehen dann wieder Regenschauer und Gewitter, vor allem im Bergland. Und am Abend auch im Süden. Dabei sind teilweise auch heftige Unwetter möglich. Die Temperaturen steigen heute auf 23 bis 32 Grad.
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21: Ihr hört euer Wohlfühlradio auf DAB Plus um 11:30. Deo Spray, Roll-On, Deo Creme. Im Drogeriemarkt steht ihr im Sommer vor einem ganzen Regal voller Versprechen gegen Schweißgeruch. Aber welches davon tut wirklich eurer Haut gut? Das haben wir den Experten gefragt, Hautarzt Dr. Johannes Neuhofer.
22: Es gibt so hautschonende Deo-Cremes, die sind meistens am besten, sie reizen auch die Haut nicht so stark, weil unter der Achsel zum Beispiel ist eine physiologische Schwachstelle. Ja, durch das Reiben und das Schwitzen, da kommt es sehr häufig zu Entzündungen. Und wenn ich da noch zusätzlich so alkoholische Sprays mit Aluminium oder was drauf gebe, wird die Haut gereizt. Und solche Entzündungen, die ich sehr oft in der Ordination sehe, sind äußerst langwierig und schwierig zu behandeln.
21: Danke, Herr Dr. Neuhofer, also seid lieb zu euren Achseln, damit die auch im Hochsommer nicht on fire sind.
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1: Wer hohe Türme bauen will, muss lange beim Fundament verweilen. Anton Bruckner, österreichischer Komponist.
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1: Nicole List, du bist Buchhändlerin in Wien und hast heute diesen Tipp für uns.
2: Laura Baldini und Sie schenkten Ihnen ein Zuhause. Der neue Roman von Beate Mali, wie wir sie besser kennen, wieder ein historischer Roman, behandelt das Schicksal vieler, vieler Kinder zu Zeiten des Zweiten Weltkriegs. Es geht um Anna Freud und die Entwicklung der War Nursery, die ja urviele Kinder in London aufgenommen haben und ihnen ein neues Zuhause quasi geschenkt hat. Aus der Perspektive verschiedener Frauen erzählt, die damals natürlich fiktiv dort gearbeitet haben. Ein historischer Roman, sehr klug, sehr hart auch, aber auch eine Perspektive auf den Krieg, den wir selten haben, nämlich hier geht es wirklich um die Kinder, die betroffen waren.
1: Danke, Nicole. Vielleicht genau das Richtige für euch. Laura Baldini und sie schenkten ihnen ein Zuhause.
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7: Mit Alexandra Fekonja. Nach der langen Hitzewelle sind gestern Abend schwere Unwetter über den Westen Österreichs gezogen. Vor allem in Salzburg und Tirol mussten Feuerwehren wegen Starkregen und Murenabgängen ausrücken. In Salzburg waren der Pinzgau und der Pongau am stärksten betroffen, in Tirol vor allem das Zillertal sowie Innsbruck und Kitzbühel. Verletzt wurde aber in beiden Bundesländern niemand. Auch größere Schäden sind zum Glück ausgeblieben. Eine Aussage von Bundeskanzler Stocker zum Thema Kinderbetreuung sorgt aktuell für Aufregung. Bei seiner Sommertour in Salzburg hat der Kanzler gesagt, Kinderbetreuung sei für ihn keine unbezahlte Arbeit. Nicht nur aus dem Publikum hat es dafür Buhrufe gegeben. Auch die Opposition kritisiert Stocker. Die FPÖ nennt es eine Verhöhnung der Mütter. Die Grünen verlangen eine Entschuldigung. Und in Italiens Urlaubsorten gibt es immer mehr kuriose Verbote gegen den Massentourismus. Praia a Mare in Kalabrien etwa hat eine nächtliche Ausgangssperre für Kinder beschlossen. Unter 14-Jährige müssen spätestens um 1 Uhr zu Hause sein. Sonst drohen den Eltern 500 Euro Strafe. In anderen Orten, etwa bei Venedig, werden Strafen fällig, wenn man im Badeanzug oder mit nacktem Oberkörper auf der Straße geht.
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7: Die große Hitze ist vorbei, aber es bleibt vielerorts schwül. Zwischendurch zeigt sich die Sonne, vor allem im Flachland. In den Alpen ziehen aber nach und nach mehr Wolken auf. Dazu kommen Regenschauer und Gewitter. Am Abend wird es auch im Süden gewittriger. Einzelne Gewitter können wieder heftig ausfallen. Es ist unter anderem mit Starkregen zu rechnen. Im Raum Wien und im Burgenland weht dazu lebhafter Nordwind. Heute schafft es das Thermometer auf 23 bis 32 Grad.
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9: Mahlzeit Österreich. In die Mittagspause starten wir mit dem offiziellen Sommerhit des Jahres, Die Die, von Shakira und Burna Boy, der Song zur heurigen Fußball-WM.

0: Ronan Keating auf eurem Wohlfühlradio am Freitagmittag.
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0: Von den Machern von Black Box kommt heute ein packender Psychothriller ins Kino. Es geht um den charismatischen Life-Coach Matt Vasseur, der tausende Menschen mit seinen Glaubenssätzen in seinen Bann zieht und sich ein riesiges Business-Imperium aufbaut. Das bleibt allerdings auch den Behörden nicht verborgen und Matt muss sich den unbequemen Fragen einer Regierungskommission stellen.
2: Könnten Sie jetzt bitte Ihre Definition von Coaching ausführen?
3: Ich nehme das menschliche Leben wie Pfade wahr.
2: Etwas weniger Metaphern und dafür direkte Antworten.
4: Was befürchten Sie? Dass Coaching ein Einstieg sein könnte, um in eine Sekte abzudriften?
3: Wir brauchen doch wohl keine Prüfung durch den Staat für jeden Coach.
2: Und warum nicht?
0: Der frühere Schulabbrecher sieht sein gesamtes Leben samt Wohlstand in Gefahr und tritt eine verzweifelnde Flucht nach vorne an, die ihn an die Grenzen des Wahnsinns treibt.
5: Befreit euch! Befreit euch! Reißt ihn heraus aus den Tiefen eurer Seele, den Schmerz! Und lasst uns jetzt laut zusammen schreien!
2: Toxische Positivität. Ist Ihnen das bekannt?
0: Ein packender Psychothriller über charismatische Life-Coaches und ihre Methoden, bei denen sie auch über Leichen gehen würden, um ihr Lebenswerk zu schützen. Der Guru ab heute in ausgewählten Kinos.
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2: Jeder vierte Österreicher lebt mit seiner Mama und oder seinem Papa zusammen. Sehr spannend, diese Umfrage der Statistik Austria. Vor allem, Kollege Michi Simand, weil sich das im Laufe des Lebens mehrmals verändert.
3: Zuerst beim Erwachsenen und Flügewerden. Die meisten Österreicher ziehen Mitte 20 von zu Hause aus. Wobei Männer deutlich länger im Elternhaus wohnen bleiben wie die Frauen. Ab dem 45. Lebensjahr dreht sich das Ganze wieder. Dann wohnen wieder mehr Menschen mit den Eltern zusammen.
2: Danke, Michi. Das kann mehrere Gründe haben. Eine Trennung zum Beispiel. Oder dass man die inzwischen älteren Eltern mehr unterstützen möchte. Oder auch, weil man das Elternhaus oder die Wohnung übernimmt.
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10: Die große Hitze ist vorbei, aber es bleibt vielerorts schwül. Zwischendurch zeigt sich die Sonne, vor allem im Flachland. In den Alpen ziehen aber nach und nach mehr Wolken auf. Dazu kommen Regenschauer und Gewitter. Am Abend wird es auch im Süden gewittriger. Einzelne Gewitter können wieder heftig ausfallen. Es ist unter anderem mit Starkregen zu rechnen. Im Raum Wien und im Burgenland weht dazu lebhafter Nordwind. Heute schafft es das Thermometer auf 23 bis 32 Grad.
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12: Freitag, 12:30, ich bin die Birgit. Schön, dass wir bei euch laufen. Hier ist euer Wohlfühlradio, entweder zum Mittagessen oder zum Start ins Wochenende.

0: Boden, deine Beine, nimm die Umgebung wahr. Diese Unterbrechungen geben deinem Nervensystem Erholung. So kommst du entspannt und präsent an deinem Zielort an.
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1: Tiere können wirklich kurios sein, aber diese Katze wurde endlich als das gesehen, was sie ist. Der Chef. Und das nicht nur in dem Haushalt, in dem der Stubentiger zu Hause war, nein, er war gleich Bürgermeister und zwar in einem kleinen Ort in Alaska. Stubbs, so hat der Kater geheißen, war fast 20 Jahre lang Katzen-Ehrenbürgermeister und hat sogar Fanpost und viele Besucher bekommen. Und warum haben die Menschen einen Kater als Ortschef gewählt? Weil sie mit den menschlichen Kandidaten unzufrieden waren. Und so war Stubbs zwar ein inoffizieller, dafür aber ein sehr beliebter Bürgermeister.
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11: Mit Alexander Fekonja. Die Windkraft in Österreich hat im Juli besonders viel Strom geliefert. Laut der IG Windkraft ist es der zweitbeste Juli seit 12 Jahren mit rund 31% mehr Windstrom als im Durchschnitt. Damit konnten 2,2 Millionen Haushalte versorgt werden. Weil die Hitze und niedrige Wasserstände andere Kraftwerke einschränken, fordert die IG Windkraft einen stärkeren Ausbau von Wind- und Solarenergie, damit die Stromversorgung künftig noch sicherer wird. Glück im Unglück gestern Abend für drei Kinder am Milstädter See. Eine Sturmböe hat die 8- bis 14-Jährigen von ihrem Stand-up-Paddleboard ins Wasser geschleudert. Schwimmwesten haben sie keine getragen. Eine Polizeibootstreife war zur Stelle. Ein Polizist ist dabei selbst ins Wasser gesprungen, um das bereits ertrinkende jüngste Kind zu retten. Alle drei sind unverletzt geblieben. Der italienische Medienkonzern MFE, der im Besitz der Familie Berlusconi steht, startet im Frühjahr nächsten Jahres eine neue Streaming-Plattform, die mit Amazon und Netflix konkurrieren soll. In Österreich, Deutschland und der Schweiz wird dafür die bestehende Plattform Joyn ausgebaut. MFE hält mittlerweile mehr als 75% an ProSieben Sat.1, zudem in Österreich Puls 4, Puls 24, ATV und ATV 2 gehören.
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11: Am Nachmittag bleibt es warm und vielerorts schwül mit 23 bis 32 Grad. Im Osten sind rund 30 Grad möglich. In den Alpen ziehen im Laufe des Tages immer mehr Wolken, Regenschauer und Gewitter auf. Am Abend breiten sich die Gewitter dann weiter Richtung Süden und Osten aus. In der Nacht ziehen sie dann über die Steiermark bis ins Südburgenland. Im Westen bleibt es dagegen meist trocken und lockert teilweise auf.
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12: Mittagsmood. Am Freitag, den 7. August um 1. Hallo Österreich, ich bin die Dagmar. Jetzt schaut das Wochenende schon ein bisschen her. Ich hoffe, ihr habt richtig gute Pläne. Und bis dahin sind wir bei euch. Jetzt wieder mit den Songs.
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0: Der deutsche Singer-Songwriter Michael Schulte war das für euch hier am Wohlfühlsender. Bekannt geworden ist er ja durch Coverversionen auf seinem YouTube-Kanal. Dann ist er ganz weit gekommen bei The Voice of Germany, war auch für Deutschland beim Eurovision Song Contest 2018 in Lissabon und jetzt ist er sowieso ein Superstar. Genauso wie sie hier, Beyoncé für euch.
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2: Ihr habt zu Hause einen Teppich, der auf dem Fliesenboden hin und her rutscht? Das kann richtig böse ausgehen. Wenn ihr keinen Teppichstopper zur Hand habt, könnt ihr auch ganz einfach Klarsichtfolie von der Rolle nehmen. Einfach auf den Fliesenboden legen, Teppich drauf und nichts verrutscht mehr.
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15: Am Nachmittag bleibt es warm und vielerorts schwül mit 23 bis 32 Grad. Im Osten sind rund 30 Grad möglich. In den Alpen ziehen im Laufe des Tages immer mehr Wolken, Regenschauer und Gewitter auf. Am Abend breiten sich die Gewitter dann weiter Richtung Süden und Osten aus. In der Nacht ziehen sie dann über die Steiermark bis ins Südburgenland. Im Westen bleibt es dagegen meist trocken und lockert teilweise auf.
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16: Mit der Dagmar Hager hier am Wohlfühlsender. Wir haben nur Dinge für euch, die Spaß machen, die euch gut tun, die euch weiterbringen, die euch informieren, weil das ist unsere Philosophie. Alles nur positiv. Und da gehören natürlich auch die Songs mit dazu. Ein Frauen-Power-Packerl wartet da jetzt auf euch. Gleich J-Lo und hier die geniale Billie Eilish.
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1: Und ich weiß, was ich jetzt zu tun habe. Ich werde weiteratmen, weil morgen die Sonne wieder aufgeht. Und wer weiß, was die Flut bringt? Tom Hanks im Film Castaway, verschollen.
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1: Und jetzt Hausdurchsuchung. So wohnen die Promis. Schaut mit uns durchs Schlüsselloch.
2: Heute bei Stinaz-Krimi-Autor Thomas Stipsitz.
3: Ich weiß nicht, ob ihr Stinaz kennt von Ihnen. Es ist eine Ortschaft, da fährst du rein und denkst, da bleiben wir nicht. Aber trotzdem.
2: Thomas Stipsitz ist Kabarettist, Schauspieler, Krimi-Autor, Sänger und sein liebstes Stück bei ihm zu Hause ist ein Wurlitzer.
4: Ja, also der begleitet mich jetzt schon sehr lange und ist doch um einiges älter als ich.
2: Ja, aber nicht altmodisch. Der Wurlitzer hat nämlich Bluetooth eingebaut.
4: Das hat mir mein Freund der Stinaz, der so mit Antiquitäten, der hat mir das über einen anderen Freund so einbauen lassen. Das ist echt cool, weil dann kann man auch übers Handy quasi über diese Röhre hören und selbst die neuen Lieder kriegen dann so eine Patina.
2: Also einen Retro-Klang. Thomas Stipsitz sammelt außerdem leidenschaftlich Schallplatten. Inzwischen sind es so viele, dass er sie sogar schon im Haus seines Bruders zwischenlagern muss.
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10: Mit Alexander Fekonja. Die Windkraft in Österreich hat im Juli besonders viel Strom geliefert. Laut der IG Windkraft ist es der zweitbeste Juli seit 12 Jahren mit rund 31% mehr Windstrom als im Durchschnitt. Damit konnten 2,2 Millionen Haushalte versorgt werden. Weil die Hitze und niedrige Wasserstände andere Kraftwerke einschränken, fordert die IG Windkraft einen stärkeren Ausbau von Wind- und Solarenergie, damit die Stromversorgung künftig noch sicherer wird. Glück im Unglück gestern Abend für drei Kinder am Millstätter See. Eine Sturmböe hat die 8- bis 14-Jährigen von ihrem Stand-up-Paddleboard ins Wasser geschleudert. Schwimmwesten haben sie keine getragen. Eine Polizeibootstreife war zur Stelle. Ein Polizist ist dabei selbst ins Wasser gesprungen, um das bereits ertrinkende jüngste Kind zu retten. Alle drei sind unverletzt geblieben. Der italienische Medienkonzern MFE, der im Besitz der Familie Berlusconi steht, startet im Frühjahr nächsten Jahres eine neue Streaming-Plattform, die mit Amazon und Netflix konkurrieren soll. In Österreich, Deutschland und der Schweiz wird dafür die bestehende Plattform Joyn ausgebaut. MFE hält mittlerweile mehr als 75% an ProSieben Sat.1, zudem in Österreich Puls 4, Puls 24, ATV und ATV2 gehören.
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10: Am Nachmittag bleibt es warm und vielerorts schwül mit 23 bis 32 Grad. Im Osten sind rund 30 Grad möglich. In den Alpen ziehen im Laufe des Tages immer mehr Wolken, Regenschauer und Gewitter auf. Am Abend breiten sich die Gewitter dann weiter Richtung Süden und Osten aus. In der Nacht ziehen sie dann über die Steiermark bis ins Südburgenland. Im Westen bleibt es dagegen meist trocken und lockert teilweise auf.
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11: Jetzt um 2 mit der Dagmar, ihr seid am Wohlfühlsender. Auf dem gibt es jetzt Katy Perry für euch. In Sachen Liebe braucht die keine Band-Aids mehr, so heißt nämlich der Song, also keine Pflaster. Die turtelt ungeniert mit ihrem neuen Lover Justin Trudeau. Und wir vergönnen sie.
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0: Anastasia versüßt euch da den Freitagnachmittag jetzt um kurz nach zwei. Ich bin die Dagmar. An der Stelle ganz schnell Happy Birthday zu einem Superstar, nämlich zu Charlize Theron. Die Schauspielerin wird heute nämlich 50. Und falls ihr auch feiert, Happy Birthday. Lasst es krachen, lasst euch hochleben.
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2: Was, wenn euer Traummann in Wahrheit ein Psychopath ist und keiner glaubt euch? Darum geht es im Psychothriller Ewig Dein. Ist ein österreichischer Film mit Julia Koschitz und Manuel Rubey. Beginnt wie eine kitschige Love Story. Judith lernt im Supermarkt den attraktiven Hannes kennen. Er überhäuft sie mit Blumen, lädt sie spontan nach Venedig ein. Ihre Freunde lieben ihn. Also es ist alles romantisch, aber irgendwie auch ein bisschen viel.
3: Dass du das weiße Kleid mit und die Hornschuhe.
4: Hannes, ich bin nicht deine Hansi-Puppe.
3: Natürlich nicht. Heute ist ein besonderer Tag und ich habe das lang geplant.
2: Die Beziehung kippt dann durch Kontrollwahn und Psychoterror. Doch als Judith sich trennt, hat er ihr Umfeld längst eingewickelt und keiner glaubt ihr.
4: Da ist er. Sag's euch doch, der verfolgt mich, der Typ. Jetzt hast du einen Fehler gemacht, Hannes. Alle sehen's. Du bist verrückt, du bist ein Wahnsinniger.
3: Judith, ich bin eingeladen. Roland hat mich eingeladen, er hat mich extra angerufen.
4: Du lügst.
3: Brauchst Hilfe, Judith. Ich liebe dich.
4: Pass mich an und ich bring dich um.
2: Falls euch die Handlung bekannt vorkommt, der Film basiert auf dem Mega-Bestseller von Daniel Klattauer. Der Film ist extrem beklemmend. Manuel Rubey spielt den charmanten Psychopathen so gut, dass ihr nachts dann lieber zweimal die Wohnungstür zusperren werdet. Ewig Dein, jetzt auf Amazon Prime.
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17: Am Nachmittag bleibt es warm und vielerorts schwül mit 23 bis 32 Grad. Im Osten sind rund 30 Grad möglich. In den Alpen ziehen im Laufe des Tages immer mehr Wolken, Regenschauer und Gewitter auf. Am Abend breiten sich die Gewitter dann weiter Richtung Süden und Osten aus. In der Nacht ziehen sie dann über die Steiermark bis ins Südburgenland. Im Westen bleibt es dagegen meist trocken und lockert teilweise auf.
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18: Halb drei ist es heute, wir haben Freitag, den 7. August auch schon wieder. Ich hoffe, ihr genießt eure Ferien oder wenn ihr arbeiten müsst, zumindest unsere Songs, die wir jetzt wieder auf der Playlist haben, unter anderem Nathan Evans. Ich bin die Dagmar, schön, dass ihr bei uns seid, hier auf Österreichs einzigem One and Only 100% Wohlfühlsender.
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2: Jetzt mit einem Tipp für euch, wenn ihr oft lange im Auto sitzt. Die Martina Schobesberger ist hier jetzt wieder gemeinsam mit Bewegungsexpertin Valerie Lampalzer. Valerie hat ja so perfekte kleine Alltagstipps für uns für einen gesunden und starken Rücken, eben auch bei langen Autofahrten.
3: Mein persönlicher Tipp ist, das Theraband soll einen fixen Platz im Auto finden, vielleicht im Handschuhfach. Braucht nicht viel Platz, ist nicht schwer und es wird sie anbieten, einfach Übungen zu machen, entweder im Auto, indem man versucht, mit den Armen ein bisschen zu arbeiten, oder man sagt wirklich, es ist mir komplett egal, das Wetter ist gut, ich steige aus und mache da jetzt Übungen. Also draufsteigen und auf das Theraband und Arme nach vorne ziehen oder Rückenmuskulatur kräftigen. Das sind so Tipps, die man da sicher gut umsetzen kann.
2: Und damit haben wir uns dann auch gleich Jausen verdient, oder?
3: Ja, das Jausenweckerl schmeckt dann sicher nur besser, weil man schon trainiert hat.
2: Vielen Dank für diesen Rückengesund-Tipp. Bewegungsexpertin Valerie Lampalzer war das.
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2: Diese Rubrik bei uns, die macht Riesenspaß und ist auch mega interessant. Wir ergründen nämlich für euch, woher Redensarten eigentlich kommen. Wenn jemand zu wenig Geld hat und Not leidet, dann nagt er sprichwörtlich am Hungertuch. Aber warum sagen wir das eigentlich so, Kollegin Dagmar Hager?
3: Die Redensart am Hungertuch nagen kommt aus der christlichen Kirche. Hungertuch, so hat früher das Tuch geheißen, das während der Fastenzeit in der Kirche über den Altar gehängt worden ist. Als erstes hat es den Spruch gegeben, am Hungertuch nähen, und hat gemeint, für seine Sünden zu büßen. Das lässt sich bis ins 16. Jahrhundert zurückverfolgen. Daraus ist später das am Hungertuch nagen entstanden, als Ausdruck für zu wenig Geld haben.
2: Danke, liebe Dagmar.
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4: Mit Alexandra Fekonja. Der Kinobesuch ist wieder im Trend, vor allem bei jungen Menschen. Laut einer US-Marktforschung sind die unter 30-Jährigen dort im Vorjahr um 25% häufiger ins Kino gegangen als im Jahr davor. Auch in Österreich suchen jüngere Menschen wieder häufiger Kinos auf, angekurbelt unter anderem durch das Nonstop-Kino-Abo mit rund 12.000 Mitgliedern. Was tun bei 40 Grad? In Nordkorea zumindest ist die Antwort eine Portion Hundefleischsuppe. Staatsmedien empfehlen sie zusammen mit Ginsengbrühe als Hausmittel gegen die aktuelle Hitzewelle mit Rekordtemperaturen von bis zu 42,5 Grad. Solche Empfehlungen stehen im Gegensatz zu Traditionen in anderen Teilen Asiens, wo eher Wintermelonensuppe auf den Tisch kommt. Und eine spektakuläre Rettungsmission ist einem australischen Spezialteam in der Antarktis gelungen. Mitten im antarktischen Winter bei minus 43 Grad hat die Crew eines speziell ausgerüsteten Airbus A319 einen kranken Forscher gerettet. Um welche Art von medizinischen Notfall es gegangen ist, ist nicht bekannt. Der Wissenschaftler wurde in ein Krankenhaus in Neuseeland gebracht.
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4: Noch zeigt sich in weiten Teilen Österreichs die Sonne. Mit Höchsttemperaturen von 23 bis 32 Grad kann es stellenweise auch sehr schwül sein. Aber im Laufe des Nachmittags entstehen in den Alpen mehr Wolken, Regenschauer und Gewitter. Am Abend breiten sich die Gewitter dann weiter Richtung Süden und Osten aus und können zum Teil auch heftig ausfallen. In Wien und im Burgenland weht lebhafter Nordwind.
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5: Am Kinofreitag um 3. Der Guru ist im Kino, ein packender Psychothriller. Und den schauen wir uns gleich näher an hier am Wohlfühlsender. Ich bin die Dagmar, schön, dass ihr bei uns seid.
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0: All-Time High. Nico Santos für einen Freitag um kurz nach drei.
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0: Der Guru ist im Kino, ein packender Psychothriller. Es geht um den charismatischen Life-Coach Matt Vasseur, der tausende Menschen mit seinen Glaubenssätzen in seinen Bann zieht und sich damit ein riesiges Business-Imperium aufgebaut hat. Das bleibt allerdings auch den Behörden nicht verborgen und plötzlich muss er sich unbequemen Fragen einer Regierungskommission stellen.
3: Was befürchten Sie, dass Coaching ein Einstieg sein könnte, um in eine Sekte abzudriften?
4: Wir brauchen doch wohl keine Prüfung durch den Staat für jeden Coach.
5: Und warum nicht?
0: Der frühere Schulabbrecher sieht sein gesamtes Leben in Gefahr und tritt eine verzweifelte Flucht nach vorne an, die ihn an die Grenzen des Wahnsinns treibt.
6: Befreit euch! Befreit euch! Reißt ihn heraus aus den Tiefen eurer Seele, den Schmerz! Und lasst uns jetzt laut zusammen schreien!
7: Toxische Positivität, ist Ihnen das bekannt?

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2: Ob Karottenhose, Minirock oder Bauchfreileiberl, was auch immer sich bei euch ganz hinten im Kleiderschrank stapelt, niemals etwas wegschmeißen. Denn jetzt ist es bewiesen, Modetrends kommen tatsächlich alle 20 Jahre wieder. Wissenschaftler haben das jetzt erforscht. Sie haben 37.000 Bilder von Frauenkleidern aus dem Zeitraum von 1869 bis heute analysiert. Und es gibt tatsächlich die 20-Jahre-Modeformel. Das ist wirklich so ein Wellendiagramm. So, jetzt habe ich mir natürlich angeschaut, was war vor 20 Jahren modern, also was hat man 2006 getragen. Damals waren Hüfthosen gerade noch modern, das war am Ausklingen, aber man hat noch angehabt, so ganz tief sitzende, wie sie Christina Aguilera oder Britney Spears getragen haben. Und die Skinny Jeans, die ist damals langsam dahergekommen, ja, und der Trend ist schon wieder in Sicht.
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9: Noch zeigt sich in weiten Teilen Österreichs die Sonne. Mit Höchsttemperaturen von 23 bis 32 Grad kann es stellenweise auch sehr schwül sein. Aber im Laufe des Nachmittags entstehen in den Alpen mehr Wolken, Regenschauer und Gewitter. Am Abend breiten sich die Gewitter dann weiter Richtung Süden und Osten aus und können zum Teil auch heftig ausfallen. In Wien und im Burgenland weht lebhafter Nordwind.
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12: Mit der Dagmar jetzt am Freitag um 3:30. Das ist die perfekte Zeit für perfekte Songs. Und die kommen jetzt für unseren Wohlfühlsender von David Guetta und Kelly Rowland zum Beispiel. Und zuvor hier von Dua Lipa.
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1: Vergebung ist der Schlüssel zum Handeln und zur Freiheit. Hannah Arendt, Publizistin.
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2: Diese Schauspielerin kann nur schlafen, wenn alle Türen und Schränke im Haus geschlossen sind. Jennifer Love Hewitt. Die US-Schauspielerin ist vor allem durch die Filmreihe Ich weiß, was du letzten Sommer getan hast berühmt geworden. Und wir wissen jedenfalls, was Jennifer Love Hewitt gestern Abend gemacht hat, nämlich alle Türen im Haus geschlossen.
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6: Mit Alexandra Fekonja. Der Kinobesuch ist wieder im Trend, vor allem bei jungen Menschen. Laut einer US-Marktforschung sind die unter 30-Jährigen dort im Vorjahr um 25% häufiger ins Kino gegangen als im Jahr davor. Auch in Österreich suchen jüngere Menschen wieder häufiger Kinos auf, angekurbelt unter anderem durch das Nonstop-Kino-Abo mit rund 12.000 Mitgliedern. Was tun bei 40 Grad? In Nordkorea zumindest ist die Antwort eine Portion Hundefleischsuppe. Staatsmedien empfehlen sie zusammen mit Ginsengbrühe als Hausmittel gegen die aktuelle Hitzewelle mit Rekordtemperaturen von bis zu 42,5 Grad. Solche Empfehlungen stehen im Gegensatz zu Traditionen in anderen Teilen Asiens, wo eher Wintermelonensuppe auf den Tisch kommt. Und eine spektakuläre Rettungsmission ist einem australischen Spezialteam in der Antarktis gelungen. Mitten im antarktischen Winter bei minus 43 Grad hat die Crew eines speziell ausgerüsteten Airbus A319 einen kranken Forscher gerettet. Um welche Art von medizinischen Notfall es gegangen ist, ist nicht bekannt. Der Wissenschaftler wurde in ein Krankenhaus in Neuseeland gebracht.
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6: Noch zeigt sich in weiten Teilen Österreichs die Sonne. Mit Höchsttemperaturen von 23 bis 32 Grad kann es stellenweise auch sehr schwül sein. Aber im Laufe des Nachmittags entstehen in den Alpen mehr Wolken, Regenschauer und Gewitter. Am Abend breiten sich die Gewitter dann weiter Richtung Süden und Osten aus und können zum Teil auch heftig ausfallen. In Wien und im Burgenland weht lebhafter Nordwind.
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7: Deo-Roller oder Sprays sind natürlich ganz in, wenn das Wetter so ist wie jetzt. Aber sind die wirklich gut für eure Haut? Das schauen wir uns gleich an mit Johannes Neuhofer, unserem Hautarzt, hier am Wohlfühlsender. Ich bin die Dagmar, es ist 4.

0: Tiziana Ferro, da kriege ich mal Lust auf einen Cappuccino, einen echt italienischen. Es ist Freitag, kurz nach vier.
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0: Deo-Spray, Roll-On, Deo-Creme. Im Drogeriemarkt steht ihr momentan vor einem ganzen Regal voller Versprechen, damit ihr gut riecht. Aber was tut eurer Haut wirklich gut? Dr. Johannes Neuhofer, Hautarzt.
3: Es gibt so hautschonende Deo-Cremes, die sind bestens am besten. Sie reizen auch die Haut nicht so stark, weil unter der Achsel zum Beispiel ist eine physiologische Schwachstelle. Ja, durch das Reiben, durch das Schwitzen, da kommt es sehr häufig zu Entzündungen. Und wenn ich da noch zusätzlich so alkoholische Sprays mit Aluminium oder was drauf gebe, wird die Haut gereizt. Und solche Entzündungen, die ich sehr oft in der Ordination sehe, sind äußerst langwierig und schwierig zu behandeln.
0: Also unser Hautarzt hier am Wohlfühl- und Service-Sender empfiehlt euch Deo-Cremes. Was wirkt am besten und schont die Haut am meisten?
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2: Der Urlaub geht los, aber vorher lohnt sich noch ein Blick in den Kühlschrank, in die Brotdose oder die Obstschale. Denn vieles, was dort während der Reise schlecht werden könnte, das wäre noch verwertbar. Hier ein Hack für überreife Bananen und Obst. Püriert das Obst einfach und friert es ein. So wird's später ein leckerer Smoothie.
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12: Noch zeigt sich in weiten Teilen Österreichs die Sonne. Mit Höchsttemperaturen von 23 bis 32 Grad kann es stellenweise auch sehr schwül sein. Aber im Laufe des Nachmittags entstehen in den Alpen mehr Wolken, Regenschauer und Gewitter. Am Abend breiten sich die Gewitter dann weiter Richtung Süden und Osten aus und können zum Teil auch heftig ausfallen. In Wien und im Burgenland weht lebhafter Nordwind.
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15: Jetzt um 16:30 mit der Dagmar Hager, Hallo Österreich. Auf meiner Playlist jetzt ein super Triple. Jason Derulo macht den Anfang. Danach Madness und auch Jennifer Lopez und David Guetta sind gleich mit dabei.
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2: Das kann euer Leben verändern, wenn ihr viel im Auto sitzt, beruflich oder auch privat. Die Martina Schobesberger ist hier auf eurem neuen Radiosender zum Wohlfühlen. Und bei mir ist Bewegungsexpertin Valerie Lampalter. Jeder kennt es, wenn man nach einer langen Autofahrt aus dem Auto steigt, dann zwickt alles so im Kreuz und im Nacken. Und Valerie, du hast Tricks, damit das nicht passiert und stellst gleich einmal ganz viel bei der Sitzlehne im Auto um.
3: Ja, man hat ja schon mal die Möglichkeit, den Autositz möglichst zu verstellen. Also ich kann natürlich sehr lässig drinnen sitzen und viele denken sich, ah, das tue ich nicht, weil das ist nicht gut. Aber auch das Lümmeln ist erlaubt, Mut zum Lümmeln, deswegen vielleicht auch einmal die Rückenlehne wieder mal nach vorne dran, dann hat man auch schon eine Bewegung im Endeffekt. Ja. Dann das Becken kippen, Brustkörper mal wirklich rausstrecken, Herz öffnen und dann wieder mal ein bisschen klein machen, also zwischen Katzenbuckel und Pferderücken ein bisschen tauschen, so gut es halt geht. Ganz wichtig, den Kopf nicht so weit nach vorne, vor allem wenn man sich gerade ärgert über den vorderigen Autofahrer. Dann gibt man den Kopf oft sehr weit vor, weil man den versucht irgendwie zu vermitteln, dass das nicht passt. Kinn zurück, also wirklich Doppelkinn versuchen zu machen, auch wenn kein Doppelkinn kommt. Pausen machen, aussteigen, das sind so Tipps, die man da sicher gut umsetzen kann.
2: Danke, Bewegungsexpertin Valerie Lampalzer. Also auch bei langen Autofahrten Kopf zurück, nicht über andere ärgern. Und Mut zum Lümmeln ist bei mir hängen geblieben. So bleibt ihr entspannt beim Autofahren.
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1: Oktopusse sind bekannt dafür, dass sie sich ihrer Umgebung sehr gut anpassen können. Quasi die Chamäleons der Meere. Aber dieser Oktopus namens Inky hat noch eine Superkraft. Er ist aus seinem Aquarium ausgebrochen, indem er den Deckel des Beckens einfach aufgestemmt hat. Das ist ja noch nicht so ungewöhnlich, aber dann hat er die Flucht durch ein Abflussrohr angetreten. Er hat sich damit seinen Tentakeln und dem ganzen Körper durchgequetscht und hat es tatsächlich bis ins Meer geschafft. Ein echter Achtarm-Ausreißer, dessen Flucht weltweit für Aufsehen gesorgt hat.
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5: Mit Alexander Fekonja. Wir sind zwar mitten in den Sommerferien, der Schulstart rückt aber trotzdem näher und rund 920.000 Kinder in Österreich bekommen zum Schulstart zusätzlich Geld. Das Schulstartgeld beträgt rund 120 Euro und wird automatisch ohne extra Antrag an Eltern von Kindern zwischen 6 und 15 Jahren ausbezahlt. Laut dem Familienministerium soll das Geld bereits am Konto sein. Gute Nachrichten gibt's für die heimische Energiewende. Die Windkraft in Österreich hat im Juli besonders viel Strom geliefert. Laut der IG Windkraft ist es der zweitbeste Juli seit 12 Jahren. Rund 31% mehr Windstrom als im langjährigen Schnitt sind da zusammengekommen. Damit konnten 2,2 Millionen Haushalte versorgt werden. Und ganz Europa gegen FIFA-Boss Gianni Infantino. Auch der norwegische Fußballverband fordert heute seinen sofortigen Rücktritt. Verbandschefin Clave Næss, die auch als mögliche Nachfolgerin Infantinos gilt, sagt, das Vertrauen in ihn sei weg. Auch andere europäische Verbände sehen das genauso. Rückendeckung bekommt Infantino von der FIFA-Führung selbst sowie von Afrikas Kontinentalverband.
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5: Heute gibt's noch ein paar Sonnenfenster, bevor von den Alpen immer mehr Wolken aufziehen. Die bringen Regen und Gewitter. Am Abend breiten sich die Gewitter dann Richtung Süden und Osten aus und können teilweise heftig werden. Auch morgen wird es wieder überwiegend sonnig. Im Osten und Südosten gibt es anfangs noch ein paar Wolken, vereinzelt Regen und Nebel in den Tälern. Am Nachmittag sind dann vor allem in den Alpen Regenschauer und Gewitter möglich. Die Temperaturen steigen auf 25 bis 32 Grad. Im Westen wird es teilweise wieder heiß.
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6: Hallo Österreich, schön, dass ihr bei uns seid, auf dem einzigen 100%igen One and Only Wohlfühlsender der Nation. Es ist 5, ich bin die Dagmar.
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2: Wisst ihr, welches Passwort eure Handy-Mailbox hat? Ich jedenfalls nicht. Und genau das war in den Nullerjahren der Grund für einen der größten Abhörskandale Großbritanniens. 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Die britische Boulevardzeitung News of the World hat damals systematisch Telefone von Promis, Polizisten und sogar von Mitarbeitern der Royals abgehört. Der Trick war denkbar einfach, denn die Werkseinstellung bei Handy-Mailboxen, die war 1, 2, 3, 4 und die hat damals ganz einfach niemand geändert.
3: Da verdienen Leute massiv Kohle, indem sie in die Privatsphäre anderer eindringen. Und Rupert Murdochs mobbende Schundblätter fördern das Ganze und kaufen den Mist auf.
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12: Heute gibt's noch ein paar Sonnenfenster, bevor von den Alpen immer mehr Wolken aufziehen. Die bringen Regen und Gewitter. Am Abend breiten sich die Gewitter dann Richtung Süden und Osten aus und können teilweise heftig werden. Auch morgen wird es wieder überwiegend sonnig. Im Osten und Südosten gibt es anfangs noch ein paar Wolken, vereinzelt Regen und Nebel in den Tälern. Am Nachmittag sind dann vor allem in den Alpen Regenschauer und Gewitter möglich. Die Temperaturen steigen auf 25 bis 32 Grad. Im Westen wird es teilweise wieder heiß.
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13: Am Freitag, dem 7. August, jetzt um 17:30, das nächste Sommerwochenende steht schon in den Startlöchern und das sind die Songs, die perfekt dazu passen. Hier am Wohlfühlsender für euch jetzt unter anderem Madcon oder hier Camerads. Ich bin die Dagmar, schön, dass ihr da seid.
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1: Verstehen kann man das Leben rückwärts. Leben muss man es aber vorwärts. Søren Kierkegaard, Philosoph aus Dänemark.
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2: Die Martina Schobesberger ist hier auf eurem neuen Sender zum Wohlfühlen und ich sabber hier schon minutenlang ins Mikrofon, denn wir haben den Shootingstar unter den Köchen in Österreich bei uns gehabt, Dominik Süß. Er hat uns seine Küchentricks verraten, dabei auch so manche kryptische wie hoch und häufig würzen. Dominik, was ist denn bitte hoch würzen?

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6: Mit Alexander Fekonja. Wir sind zwar mitten in den Sommerferien, der Schulstart rückt aber trotzdem näher und rund 920.000 Kinder in Österreich bekommen zum Schulstart zusätzlich Geld. Das beträgt rund 120 Euro und wird automatisch ohne extra Antrag an Eltern von Kindern zwischen 6 und 15 Jahren ausbezahlt. Laut dem Familienministerium soll das Geld bereits am Konto sein. Gute Nachrichten gibt's für die heimische Energiewende. Die Windkraft in Österreich hat im Juli besonders viel Strom geliefert. Laut der IG Windkraft ist es der zweitbeste Juli seit 12 Jahren. Rund 31% mehr Windstrom als im langjährigen Schnitt sind da zusammengekommen. Damit konnten 2,2 Millionen Haushalte versorgt werden. Und ganz Europa gegen FIFA-Boss Gianni Infantino. Auch der norwegische Fußballverband fordert heute seinen sofortigen Rücktritt. Verbandschefin Clave Næss, die auch als mögliche Nachfolgerin Infantinos gilt, sagt, das Vertrauen in ihn sei weg. Auch andere europäische Verbände sehen das genauso. Rückendeckung bekommt Infantino von der FIFA-Führung selbst sowie von Afrikas Kontinentalverband.
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6: Heute gibt's noch ein paar Sonnenfenster, bevor von den Alpen immer mehr Wolken aufziehen. Die bringen Regen und Gewitter. Am Abend breiten sich die Gewitter dann Richtung Süden und Osten aus und können teilweise heftig werden. Auch morgen wird es wieder überwiegend sonnig. Im Osten und Südosten gibt es anfangs noch ein paar Wolken, vereinzelt Regen und Nebel in den Tälern. Am Nachmittag sind's dann vor allem in den Alpen Regenschauer und Gewitter möglich. Die Temperaturen steigen auf 25 bis 32 Grad. Im Westen wird es teilweise wieder heiß.
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7: Mittag, Dagmar Hager, und jetzt um 6 mit Nico Santos.
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0: Cornelia für euren Freitag um kurz nach 6. Superstar, und das passt. Wir gratulieren einem richtigen Superstar heute zum Geburtstag, nämlich Charlize Theron. Sie wird heute 50. Und falls ihr auch feiert, Happy Birthday.
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2: Wenn der Kuchen oder die Pizza fertig gebacken ist, macht ihr die Backofentür dann auf zum Auskühlen oder lasst ihr sie zu? Mir war das ja vorher gar nicht so bewusst, aber es gibt da wirklich zwei verschiedene Typen. Allerdings ist nur eine Version richtig und eine kann euch sogar im schlimmsten Fall die Möbel in der Küche ruinieren. Also was ist besser, Kollegin Birgit Kern, Backofentür auf oder zu?
3: Besser die Backofentür zulassen. Theoretisch können nämlich Hitze und Feuchtigkeit Möbelfronten, die mit Folie beklebt sind, aber auch Wandfarbe oder Tapeten beschädigen. Davon abgesehen ist eine offenstehende Backofentür eine Verletzungsgefahr für Kinder oder Haustiere.
2: Danke Birgit. Moderne Backöfen haben übrigens meistens Querstromlüfter. Das habe ich selber erst technisch lernen müssen. Querstromlüfter, die leiten die warme Luft und Feuchtigkeit nach außen, auch wenn die Backofentür geschlossen ist.
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3: Heute gibt's noch ein paar Sonnenfenster, bevor von den Alpen immer mehr Wolken aufziehen. Die bringen Regen und Gewitter. Am Abend breiten sich die Gewitter dann Richtung Süden und Osten aus und können teilweise heftig werden. Auch morgen wird es wieder überwiegend sonnig. Im Osten und Südosten gibt es anfangs noch ein paar Wolken, vereinzelt Regen und Nebel in den Tälern. Am Nachmittag sind dann vor allem in den Alpen Regenschauer und Gewitter möglich. Die Temperaturen steigen auf 25 bis 32 Grad. Im Westen wird es teilweise wieder heiß.
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5: 6:30 ist es. Ich hoffe, ihr seid schon richtig mittendrin auf dem Weg ins Wochenende. Wir sind bei euch mit allem, was gut tut und natürlich auch mit den Songs. Barry White zum Beispiel ist mit einem Kult-Hit. Und zuvor hier Ed Sheeran. Ich finde Dagmar, schön, dass ihr bei uns seid hier am Wohlfühlsender.
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2: Wir verwandeln euer Auto in eine fahrende Wellness-Oase. Jetzt mit einem Achtsamkeitsimpuls für unterwegs von Achtsamkeitsexpertin Tanja Gusenleitner-Kern.
3: Bevor du dein Auto startest, schließe kurz die Augen. Lege deine Hand auf den Bauch, die andere auf deine Brust. Atme tief durch die Nase ein und spür die Luft in deinen Lungen. Und atme dann langsam durch den Mund wieder aus. Wiederhole das dreimal, ganz bewusst, ohne Eile. Diese drei Atemzüge helfen dir, den Tag und die Fahrt bewusst zu beginnen. Dein Nervensystem merkt, jetzt beginnt eine ruhige und achtsame Phase, selbst beim Autofahren.
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2: Ihr Schlafzimmer ist bildschirmfreie Zone. Für eine der Top-Journalistinnen der Welt, Arianna Huffington, Mitbegründerin und Chefredakteurin der Huffington Post. Smartphone und Netbook müssen draußen bleiben. Fernseher gibt's bei ihr sowieso keinen im Schlafzimmer. Diese Regel hat die Journalistin nach einem Burnout vor ein paar Jahren eingeführt. Im Bett liest Arianna Huffington dann ganz oldschool ein Buch, das Ganze auf Papier und nicht am E-Reader.
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18: Mit Alexander Fekonja. Wir sind zwar mitten in den Sommerferien, der Schulstart rückt aber trotzdem näher und rund 920.000 Kinder in Österreich bekommen zum Schulstart zusätzlich Geld. Das Schulstartgeld beträgt rund 120 Euro und wird automatisch ohne extra Antrag an Eltern von Kindern zwischen 6 und 15 Jahren ausbezahlt. Laut dem Familienministerium soll das Geld bereits am Konto sein. Gute Nachrichten gibt's für die heimische Energiewende. Die Windkraft in Österreich hat im Juli besonders viel Strom geliefert. Laut der IG Windkraft ist es der zweitbeste Juli seit 12 Jahren. Rund 31% mehr Windstrom als im langjährigen Schnitt sind da zusammengekommen. Damit konnten 2,2 Millionen Haushalte versorgt werden. Und ganz Europa gegen FIFA-Boss Gianni Infantino. Auch der norwegische Fußballverband fordert heute seinen sofortigen Rücktritt. Verbandschefin Clave Næss, die auch als mögliche Nachfolgerin Infantinos gilt, sagt, das Vertrauen in ihn sei weg. Auch andere europäische Verbände sehen das genauso. Rückendeckung bekommt Infantino von der FIFA-Führung selbst sowie von Afrikas Kontinentalverband.
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18: Heute gibt's noch ein paar Sonnenfenster, bevor von den Alpen immer mehr Wolken aufziehen. Die bringen Regen und Gewitter. Am Abend breiten sich die Gewitter dann Richtung Süden und Osten aus und können teilweise heftig werden. Auch morgen wird es wieder überwiegend sonnig. Im Osten und Südosten gibt es anfangs noch ein paar Wolken, vereinzelt Regen und Nebel in den Tälern. Am Nachmittag sind dann vor allem in den Alpen Regenschauer und Gewitter möglich. Die Temperaturen steigen auf 25 bis 32 Grad. Im Westen wird es teilweise wieder heiß.
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